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Und den Schmarrn brauchst du nicht. Das wirst du alles aufnehmen. Ja, das ist ein Dicker. Das läuft die ganze Zeit durch, oder was? Ja, du Schmarrn.

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2: Mit Lea Steglich, guten Morgen. Neue Verpackungsregeln in der EU. Die Regeln gelten seit Mittwoch und schreiben zum Beispiel vor, dass Unternehmen sich in jedem EU-Land einzeln registrieren und eine volle Bevollmächtigung benennen müssen. Der Handel befürchtet, dass es deshalb Verwirrungen geben könnte. Unterschiedliche Vorgaben in den einzelnen Mitgliedstaaten könnten die Unternehmen belasten, heißt es vom Verhandelsband Deutschland. Der will, dass die EU-Kommission nachbessert. Deutschland leidet unter Hitze und Trockenheit. Der Bauernverband rechnet damit, dass es dieses Jahr große Einbußen bei der Ernte geben wird. Im Gespräch mit der Redaktionsnetzwerk Deutschland sagt Verbandspräsident Rudwig, dass es vor allem bei Weizen eine unterdurchschnittliche Ernte geben könnte. Auch bei Kartoffeln, Gemüse und Zuckerrüben sind gefährdet. In Süddeutschland könnte die Ernte laut Rudwig sogar teilweise komplett ausfallen. 5 Medaillen für deutsche Leichtathletinnen. Am gestrigen Abend sicherte sich Zehnkampf-Weltmeister Leon Neugebauer zum ersten Mal den Titel des Europameisters. Niklas Kaul hat Silber gewonnen und auch über 3000 Meter Hindernis gab es Edelmedaillen. Gold ging an Gesa Krause und Bronze an Olivia Gürt. Und zum Abschluss des Abends konnte der Diskurswerfer Henrik Janssen über Bronze jubeln. Das war das M495 News Update um 9.
1: Das Wetter auf.
3: Kurz und knapp 19 Grad gerade im Bogenhausen. Heute wird es recht sonnig mit 32 Grad in der Spitze. Zum Abend hin kühlt es aber genauso wie letzte Nacht ganz schön ab. 13 Grad gerade mal. Das ganze Wetter fürs ganze Wochenende, das kriegt ihr in einer Stunde. Jetzt geht's los.
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3: Ja, schönen guten Morgen. Nicht so schnell, Lea, du wirst schon wieder gehen.
2: Ja, ich war so außer Atem, ich musste gleich wieder
3: Unglaublich. Hast du schon erkannt, dass Instagram-Logo ein bisschen anders aussieht?
2: Nee.
3: Ist für dich noch so ein Logo, so ein Ding? Weil viele sind ja einfach, ist scheißegal, Hauptsache es funktioniert.
2: Nee, also ich muss sagen, ich bin da ganz penibel. Immer wenn Instagram irgendwas ändert, auch von dem Layout drinne, dann reg ich mich jedes Mal drüber auf, weil ich bin so da festgefahren. Ich mag es, wie es ist. Und wenn es sich ändert, kommen wir nicht damit klar.
3: Absolut. Ihr müsst mal reinschnauen. Die Schnörklereien wurden noch wilder und viele ringen sich im Netz wegen dem R aus, weil es auf einmal aussieht wie ein Z.
2: Echt? Wow.
3: Ja, absolut. Also einfach mal reinschauen und gucken. Während ihr guckt, liefern wir den Soundtrack dazu. Und das geht doch am besten mit Lucas Santana und Who Can Say Which Way. Hier in der Frühschicht auf M94.5. Ich wünsche einen wunderschönen guten Morgen.

schönen guten Morgen. 8:05 hier in der Frühschicht auf M94.5. Ja, und es ist die Urlaubszeit und jeder ist am Planen oder hat schon geplant und legt los. Aber was sind denn genau die Urlaubsziele, die uns so richtig interessieren als Deutsche? Und wo fliegen denn auch die jungen Leute, die sich lieber auf Social Media informieren, hin? Ja, das alles, die ganzen Infos, die habe ich für euch in 10 Minuten. Davor erstmal Cherie mit Montreux Boy.

0: kein Stau, kein großes Gedränge im Alltag. Ja, das kann nur eins heißen. Es ist wieder Zeit, wo ganz München gefühlt im Urlaub ist. Und gerade wir Deutschen sind ein sehr reisebegehrtes Völkchen, wenn man so da sagen mag. Aus der aktuellen Tourismusanalyse geht hervor, dass hier circa 2/3 eine Reise planen oder tatsächlich antreten. Und damit ist nicht nur der Malle-Urlaub mit Ballermann gemeint. Nein, Palma ist zwar auf jeden Fall weit oben oder einer der beliebtesten Münchner Reiseziele, aber an sich ist generell das Mittelmeer sehr gut besucht. Italien, Spanien, alles was dazugehört. Aber immer mehr Leute haben auch Schweden und Norwegen auf dem Schirm. Da ist es aktuell tatsächlich mindestens 5 Grad kühler und Coolcation nennen die das, wenn Reisende sich gerade solche Reiseziele aussuchen, um der Hitze zu entfliehen. Und ehrlich gesagt, das hört sich ziemlich gut an. Neben der Coolcation gibt es aber auch noch etwas Neues bei den Urlaubstrends. Die Nachfrage, die auf Langstreckenflüge geht, ja, die tatsächlich, die sinkt. Man hätte es nicht gedacht, oder? Na doch, natürlich. Die politische Lage im Nahen Osten sorgt natürlich dazu, dass das Ganze eben nicht mehr so gefragt ist. Und wir haben Herrn Riemann vom TUI-Büro im Olympiazentrum zum Thema befragt und hören da mal rein, was er da zu den ganzen Analysen sagt.
1: Es gibt viele, die sich darauf einlassen, aber viele, die auch sagen, nee, mit Umstieg, das möchten wir überhaupt nicht haben. Auch jetzt mit der aktuellen Situation oder die wir halt jetzt auch da unten vorfinden können im Orientbereich, ist es tatsächlich so, dass mehr Leute dieses Jahr auf die Mittelstrecke gehen.
0: Ja, Mittelstrecke immer ganz gut, ne? Nichts Halbes, nichts Ganzes. Why not? Viele Leuten ist es also auch riskant, einen Zwischenstopp in instabileren Gebieten einzulegen. Und das, obwohl der Nahe Osten in den sozialen Medien ja stark gehypt wird. Aber genau das ist nämlich die Sache. Gerade die jüngere Generation informiert sich viel über TikTok als mit den klassischen Reiseführer von früher auf Papier, und unter Hashtags wie Hashtag Travel Talk findet man haufenweise Content, was auf TikTok eine sehr kleine Rolle spielt. Jo, man hat zumindest den Eindruck, dass es sehr kritisch wenig hinterfragt wird, aber es ist halt eben echt ein Ding. Und das politische oder gesellschaftliche Klima gerät in den sozialen Medien oft in den Hintergrund, und noch eine zweite Sache spielt damit rein.
1: Viele informieren sich einfach zu wenig davor und dann ist es wirklich so, die möchten in ein Land reisen, haben aber oder erfüllen gar nicht diese Kriterien zwecks Einreisebestimmungen, ja, oder manche haben andere Pässe, also eine andere Nationalität in dem Sinne, dürfen dann eigentlich gar nicht mehr einreisen, oder es ist deutlich schwerer für die, wo dann auch wieder vieles entfällt. Also das haben wir auch hier ganz, ganz häufig, vor allem bei neuen Beratungen.
0: Eben deswegen, bevor man sich also Hals über den Kopf in den Urlaub stürzt, einfach informieren, geht auch ganz gut auf der Seite des Auswärtigen Amtes. Da findet ihr zu dem Reiseziel wichtige Informationen für eure Reise und vor allem für eure Sicherheit.

Tag mit Crywank. Ah, unglaubliche Namen hier in der Frühschicht auf M94.5. Schönen guten Morgen. Ihr kommt vielleicht gerade vom Boozy Brunch an der Schellingstraße und wollt irgendwas machen und steht jetzt an der U-Bahn, ohne zu wissen, wohin. Jo, keine Angst, wir haben nämlich euch Orte mitgebracht, die ihr in 30 Minuten in und um München von der Universität easy erreichen könnt. Die simpelste Option ist natürlich einfach loslaufen. Romantiker, aufgepasst, denn zu Fuß schafft man es bisschen unter 30 Minuten zum Bootsverleih am kleinen Hesloer See. Falls ihr liebt, fließendes Gewässer liebt, so rum. Und haben wollt, müsst ihr nur den Kurs nach Südosten ändern und schon seid ihr am Isarstrand neben der Museumsinsel. Ja, und der Strand ist relativ klein, also wenn ihr was Größeres wollt, schnappt euch am besten ein Radl. Mit Mairadl sind wir in München recht gut ausgerüstet und düst in den Süden Münchens zum Flaucher. Dauert auch circa 27 Minuten gerade mal. Wenn ihr lieber trocken bleiben wollt, kein Problem. Schloss Nymphenburg ist auch in der Nähe. Das dauert genauso lange und da kann man auch ein bisschen Kultur hier mit

0: erleben. Und wenn ihr ein Auto habt, gibt ja auch viele Möglichkeiten wie Mais und Co. Und es euch schnappt und ein bisschen die A9 Richtung Nürnberg fährt, schafft ihr es zu meinem unglaublichen Geheimtipp, der es irgendwie hier in die Redaktion geschafft hat. Aha, sehe ich das jetzt. Ja gut, also und zwar zum Hollerner See. Es ist türkisblaues Wasser, wunderschöne Strände, kein Mensch vor Ort. Richtig schön, um einfach mal die Seele baumeln zu lassen und genug vom Großstadtleben zu haben. Also da kann ich nur sagen, super. Außerdem gibt es in der Nähe auch einen Wildpark, und zwar der Wildpark Pong. Deswegen auf jeden Fall mal hinschauen. Und falls ihr an der Uni steht und nicht wisst, wohin, naja, gut, jetzt kennt ihr 30 Minuten Orte rund um die Universität.
1: Yes, yes, ja. 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

0: Black Heat mit Better Oblivion Community Center hier in der Frühschicht auf M94.5. Schönen guten Morgen. Und ich bin nicht mehr allein im Studio. Nein, Lea ist am Start. Hey.
1: Yes, hallo.
0: Ich muss mal kurz die Klima ausmachen. Das ist zu laut, oder?
1: Ja, ich glaube, man hört's.
0: Ja.
1: Ja, hier drin ist sehr heiß, deswegen kann man uns eigentlich übel nehmen, dass wir die zwischendurch anhaben.
0: Aber egal, wir kriegen ja alles gefixt. Was geht in München?
1: Ja, also in München geht viel. Ich habe da erstmal eine Frage vorab. Warst du schon mal Paddel spielen?
0: Nein. Früher hieß es noch bei uns Federball und das habe ich natürlich sehr gerne.
1: Aber das sind aber so unterschiedliche Sachen.
0: Natürlich, für mich ist es dasselbe.
1: Handschläger und den Ball.
0: Ja, richtig.
1: Okay.
0: Man merkt, ich bin ein richtiger Experte bei Sportarten, aber ja.
1: Okay, aber das Gute ist, wenn du es noch nicht gespielt hast, dann hast du jetzt ab morgen die Möglichkeit dazu, weil in München starten ab morgen die Paddle Days, oder besser gesagt beim Flughafen starten die Paddle Days.
0: Aha.
1: Weil da kann man ab vom morgen bis zum 6. September im MAG-Forum sind 3 Paddle Courts, auf denen man sozusagen Paddle spielen kann, wo man sich Slots buchen kann, oder am Wochenende finden da auch Turniere statt, wo man Profis zuschauen kann, wie die Paddle spielen.
0: Ist das ein Ding, Paddle spielen dieses Jahr? Das habe ich davor noch gar nicht so mitbekommen.
1: Ich glaube, es ist schon seit letztes Jahr ein Ding. Ist richtig voll im Trend, voll hip. Also alle hippen Leute spielen Paddle.
0: Ist man hip, wenn man sagt hip?
1: Ich glaube nicht, aber ich bin auch nicht hip. Dazu stehe ich.
0: Ja, wir sind da total fein. Alles easy. Also wer Sport zugucken und machen will und das mit einer Gartensportart, da ist am Flughafen gut aufgehoben. Da kann man gleich wegfliegen danach.
1: Ja, ich sag schon. Ich sag auch, falls wir mal Paddle spielen, ich glaube, hier hinten, nämlich in unserem A-Crop-Gebäude, waren auch Paddle-Plätze. Weil die, glaube ich, wollen, dass mehr Leute hierher kommen.
0: Ja, du, da haben wir bald hier Zuschauer, wenn wir hier moderieren. Das ist doch auch super. Geil.
1: Toll.
0: Das heißt, in diesem Sinne, macht ein bisschen mehr Sport. Und wenn ihr lieber entspannen wollt, dann hört jetzt einfach Shadow von Stevie Bell hier in der Frühschicht auf M94.5. Schönen guten Morgen. Danke, Lea.

0: euch auch dachtet. Luna George, you know, you like it. Klingt ein bisschen so wie vor 10, 15 Jahren der Song. Ja, war es tatsächlich. Unglaublich, ne? Alles kommt wieder zurück in die Playlist. Und neue News kommen zu uns, denn es Zeit ist für...
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0: Ja, so richtig geil aufregend, ne? Braucht man manchmal. Zum Beispiel über die ständigen Hitzewellen diesen Sommer oder irgendwelche anderen nervigen Dinger, wie wenn jemand einen Tisch klaut oder so. Ja, mit dem Wetter können wir euch leider nicht helfen. Da hilft nur abwarten. Aber einen Tipp, wie man überschüssige Wut schnell mal wieder los wird, könnte jetzt eine Studie aus Japan an die Hand geben. Dieser Trick geht auf die Studierendenergebnisse der Nagoya-Universität zurück. Und alles, was ihr dafür braucht, ist ein Stift und ein Papier. So, das nehme ich mir jetzt mal in die Hand. Also, in der Studie mussten 100 Studierende ein Essay verfassen. Das wurde danach immer gleich schlecht bewertet und mit einem beleidigenden Schreiben beantwortet. Ey, love it. Das Ziel, die Studierenden wütend zu machen. Und jetzt folgt der Trick. Alle Probandinnen schrieben sich danach auf einem Zettel die Wut von der Seele. Die eine Gruppe verwahrte den Zettel dann auf dem Schreibtisch, die andere Gruppe entsorgte den Zettel im Müll. Die Wut verpuffte laut den Forschenden bei der Mülleimergruppe so rum viel stärker als bei der Gruppe, die den Zettel noch behielt. Wie übertragbar diese Ergebnisse auf unsere, ja, westliche Lebensrealität wirklich sind, ist allerdings unklar. Da ist ja dort nämlich auch ein ganz anderer Leistungsdruck und da geht's ja eher gerade hier um eine Leistung, die erbracht wurde auf schulischer Ebene. Trotzdem der Tipp zum Ausprobieren: Wollt ihr eure Wut loswerden? Band eure Gedanken auf ein Stück Papier und entsorgt den Zettel dann mitsamt der Wut im Müll. Unglaublich. Wütend sind viele auf die EU. Manche finden die neuen Verpackungsregeln nicht so geil. Was es damit auf sich hat, das hört ihr in den News um ganz bei Lea Stedlich hier in der Frühschicht auf M94.5. Einen wunderschönen guten Morgen.

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1: Mit Lea Steglich, guten Morgen. Neue Verpackungsregeln in der EU. Die Regeln gelten seit Mittwoch und schreiben zum Beispiel vor, dass Unternehmen sich jedem EU-Land einzeln registrieren und einen Bevollmächtigten benennen müssen. Der Handel befürchtet, dass es deshalb Verwirrungen geben könnte. Unterschiedliche Vorgaben in den einzelnen Mitgliedstaaten könnten die Unternehmen belasten, heißt es vom Handelsverband Deutschland. Der will, dass die EU-Kommission nachbessert. Deutschland leidet unter Hitze und Trockenheit. Der Bauernverband rechnet damit, dass es dieses Jahr große Einbußen bei der Ernte geben wird. Im Gespräch mit der Redaktionsnetzwerk Deutschland sagt Verbandspräsident Rudwig, dass es vor allem bei Weizen eine durchschnittliche Ernte geben könnte. Auch bei Kartoffeln, Gemüse und Zuckerrüben wird eine Gefährdung angenommen. In Süddeutschland könnte die Ernte laut Rudwig sogar teilweise komplett ausfallen. 5 Medaillen für deutsche Leichtathletinnen. Am gestrigen Abend sicherten sich 10 Kampfweltmeister Leon Neugebauer zum ersten Mal den Titel des Europameisters. Niklaus Kraul hat Silber gewonnen. Und auch über 3000 Meter Hindernis gab es Edelmetall. Gold ging an Gesa Krause und Bronze an Olivia Gürth. Zum Abschluss des Abends konnte der Diskuswerfer Henrik Janssen über Bronze jubeln. Das war das M945 News Update um 10.
0: Das Wetter auf
2: 22 Grad jetzt schon in Moosach. Ja, es wird heute noch richtig heiß und zwar zum Feierabend. Wir haben 32 Grad, so um 17 Uhr rum. Also in diesem Sinne perfekt für die Happy Hour, um sich ein kleines Getränk zu gönnen. In der Nacht kühlt es gar nicht mehr so viel, aber es hat sich ganz schön viel in der Stunde an dem Wetter geändert, muss ich zugeben. Und zwar kriegen wir gerade mal Tiefstwerte von 17 Grad und der Samstag steigt dann in die Höhe bis auf 34 Grad, perfekt zum Hans-Sachs-Fest sozusagen um 40 Jahre. Sub. Der Sonntag dann dagegen ist wieder gezeichnet von Regen, gerade mal 28 Grad an der Spitze und zum Abend hin ganz schöne Schauer, die sich tatsächlich dann in die nächste Woche reinziehen und für einen Temperatursturz von über 10 Grad sorgen. In diesem Sinne mal schauen, ob sich da noch was ändert, aber genießt heute Morgen.

0: Ja, da geht's einfach nicht weiter, du. Unglaublich.
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0: Unglaublich, da geht's einfach nicht weiter, die Technik.
2: Ja, die dachte gleich straight in die Musik rein.
0: Ja, naja, gut. Gut, wir hatten es vorhin mit der Klimaanlage. Vielleicht ist da auch irgendwie was im Mischpult kaputt. Schönen guten Morgen, André Ringe und hier am Start mit Lea Steglich. Und du kannst mir wenigstens zeigen, was in einer halben Stunde vielleicht nicht schief geht.
2: Ja.
0: Jetzt dachte ich, das ist so, weißt du, das wäre so smooth gewesen. Das kotzt mich jetzt an. Aber wir haben gelernt, ich schreibe meine Wut auf ein Papier, werf's in den Müll und dann ist wieder alles gut. Meine Fresse.
2: Aber du hast schon einen Stichpunkt gegeben. 30 Minuten, da komme ich wieder ins Studio und ich quizze dich ein bisschen. Was denkst du, was ist so, wo kennst du dich mehr aus? Zu Boy oder zu Girl Groups?
0: Girl Groups.
2: Ja, ist gut, weil ich tue dich auch zu Girl Groups quizzen. Ja, ich werde nicht zu viel verraten. Ich zeig dir ein paar Ausschnitte von Songs und du darfst dann erraten, wer das ist.
0: Ah, und während wir gucken, was wir da erraten müssen, erratet ihr mal, welcher Song hier läuft in diesem Sinne.

0: 10 nach 10, es ist Zeit für
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0: Ach ja, so in seinen 30ern, du. Da denkt man mal manchmal in die Vergangenheit und an ganz kuriose Dinge oder auch Songs. Jetzt habe ich für einen für euch, der schon über 5 Jahre alt ist, und zwar von der US-amerikanischen Band The Drives. Denn die Indie-Band, die hat sich damals auch mit dem Standardthema drin im Schmerz und sprichwörtlich, aber dem schönen, ja, wie sagt man, Calmdown danach beschäftigt. Also, was alles so im Kopf abgeht nach einer intensiven gemeinsamen Zeit. Und ich finde, sie haben es ganz gut auf den Punkt getroffen. Und zwar geht es um das reale Ende, die emotionale Taubheit und einfach den Wunsch, irgendwie mal abschalten zu können und nicht mehr drüber nachzudenken. Obwohl das Ganze einen richtig ekelhaften Beigeschmack hat. In diesem Sinne, der Calmdown von The Drives.

0: und ein Buch lesen, durch fremde Städte schlendern oder wandern. Ich träume immer vom Urlaub und jetzt steht sogar einer an. Bin sogar schon am Flughafen und durch die Security durch. Jetzt muss ich nur noch warten, bis das Boarding beginnt und kann...
1: Huhu! Hallo! Ach, Mensch, hier sind wir! Ach, Rainer, die sieht uns nicht. Hallo, hier drüben!
0: Ach so, ja, den kleinen Haken gäb's da noch. Es ist Urlaub mit der ganzen Family. Ja, Mama, ich sehe euch schon.
1: Hallo.
0: Ja, ich komme schon. Mama, hör auf zu schreien.
1: Ach, hallo, Schatz. Wie schön, dass du da bist. Ach, ich freue mich so doll auf den Urlaub.
2: Now boarding flight 2.
1: Hase, wo ist denn deine Schwester?
0: Weiß ich nicht.
1: Wie, weißt du nicht? Hast du nicht mit ihr drüber geredet, wie sie am besten zum Flughafen kommt?
0: Nie, wo ist meine Schwester? Nie, ich habe ihr nicht gesagt, wie sie zum Flughafen kommen soll. Ich bin erwachsen, sie ist erwachsen und wir sind beide ausgezogen. Die Frau wird es doch wohl schaffen, selbstständig zum Flughafen zu kommen. Und außerdem, bei ihrem Südostasien-Backpacking-Trip hat sie es doch auch immer geschafft. Ich bin im Alltag nicht für sie verantwortlich und ich werde es im Urlaub auch nicht sein.
3: Die wird den Urlaub vergessen haben.
1: Ach, Mensch, Rainer, jetzt sag doch sowas nicht. Die verspätet sich bestimmt nur. Gleich ist sie da.
3: Wenn's meinst.
0: Mich hat's eh überrascht, dass sie meinte, dass sie überhaupt mitfahren will. All-Inclusive ist doch normalerweise gar nicht abenteuerhaft genug für sie.
1: Ja, das meinte sie am Anfang auch. Sie hat auch gemeint, dass es für sie finanziell aktuell nicht drin ist, so einen Urlaub zu machen. Aber als Papa dann meinte, dass er ihren Anteil übernehmen würde...
0: Du übernimmst ihren Anteil, sie muss nichts dafür zahlen und ich zahle alles selber?
3: Ja, Mai, weißt, die verdient halt kein Geld. Und du hörst schon. Du hast ja ganz andere finanzielle Möglichkeiten, weißt?
0: Weil ich mir neben meinem Vollzeitstudium noch 20 Stunden in der Woche mit dem aufreiße, um in irgendeinem Unternehmen die Arbeit machen zu müssen und dafür keinen Pfennig mehr als den Mindestlohn bekomme, von dem ich mir anscheinend nicht nur meine Wohnung und Lebensunterhalt finanzieren muss, sondern auch den 5-Sterne-All-Inclusive-Familienurlaub. Aber nee, die feine Dame, die es neben ihrem Scheinstudium nicht einmal hinbekommt, auch nur ein einziges Praktikum zu machen, bekommt von Mami und Papi natürlich den gepudert.
2: Last call, Flight.
1: Sorry, ich bin da. Ich bin da. Hallo, Schatz, wie toll, dass du jetzt da bist. Genau rechtzeitig, würde ich sagen. Schaut, ich hab doch gesagt, dass sie den Urlaub nicht vergessen hat. Hast du alles? Flugticket, Geldbeutel, Ausweis?
4: Ich brauche meinen Ausweis?
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6: Ansonsten können wir es lassen.
3: Ja, wenn ihr den Urlaub nicht lassen wollt, aber genau das lassen wollt, so ein Familiendebakel. Kein Problem, Urlaube kann man inzwischen auch allein buchen. Das Einzige, was ihr braucht, ist ein Personalausweis und eine Kreditkarte sowie eine Internetverbindung und Google. In diesem Sinne, schönen Urlaub.

0: Das war definitely not Luke mit Guttermi hier in der Frühschicht. Und wir gehen rein in...
1: Ja?
0: In den nächsten Break mit Lea. Lea, du bist mit am Start und hast das Event schlechthin, das morgen stattfindet. Wo?
1: Ja, ich habe für alle Partymäuse einen guten Tipp. Kommt doch morgen ins Glockenbachviertel oder besser gesagt in die Hans-Sachs-Straße, weil da findet ein Straßenfest statt und nicht nur ein Straßenfest.
0: Nicht nur eins?
1: Genau, ein queeres Straßenfest. Ich mache gerade dieses Cinema-Meme für alle Leute, die es nicht sehen.
0: Ich freue mich richtig drauf. Was ist alles geboten?
1: Genau, also eigentlich ganz viel geboten. Das ist ein großes Fest. Da kommt die Cure Community zusammen, um das 40-jährige Jubiläum oder den 40. Geburtstag vom Schwulenzentrum SUB zu feiern. Mhm. Und dort sind DJs, Schuhplattler, was ich sehr cool finde, weil die sind ja auch auf dem
0: super.
1: CSD immer dabei.
0: Ja.
1: Das finde ich sehr cool. Und natürlich ein Ehrengast blickt sich morgen auch beim Straßenfest. Mhm. Und zwar unser Oberbürgermeister Dominik Krause kommt vorbei.
0: Der Dominik darf da nicht fehlen.
1: Ja, es ist einfach eine ganz große Party.
0: Also ich bin gespannt. Es wird richtig geil. Ich werde da sein ab 14, 15 Uhr.
1: Genau. Und was ich auch gesehen habe, was ich ganz cool fand, es gibt einen Rosenmoment.
0: Mhm.
1: Und das heißt, dass um 20 Uhr oder gegen 20 Uhr werden Rosenblätter aus den Fenstern geworfen und dann wird es ganz romantisch und feierlich.
0: Das wird super. Also ich bin gespannt, was da auf jeden Fall auf uns zukommt. In diesem Sinne, machen wir weiter, glaube ich, mit dem Spiel, was du vorbereitest.
1: Genau.
0: Boah, und ich bin gespannt, denn es geht um...
1: Girl Groups.
0: Ja, es geht um Girl Groups und ich sehe gerade, ich habe aus Versehen einen Clip schon hier rausgehauen.
1: Hast du den Clip?
0: Warte, oh nein, ich muss den wieder reinziehen. Und zwar, haben wir eigentlich irgendwie heute was zu feiern? Wieso kamst du auf Girl Groups?
1: Ich kam auf Girl Groups, weil hast du schon mal von der neuen Girl Group Cat's Eye gehört? Das ist eine ich will nicht sagen, sie ist eine K-Pop-Band, aber sie hat sich aus dem K-Pop orientiert, weil es halt so Talentscouts gibt. Und diese Girl Group ist aber eigentlich ganz berühmt geworden letztes Jahr. Die war beim Coachella letztes Jahr, als sie aufgetreten.
0: Ja.
1: Die waren dieses Jahr als New Best Artist nominiert bei den Grammys. Ja, ich denke, du hast wahrscheinlich sie schon mal irgendwie online gesehen.
0: Okay.
1: Die haben letztens erst Schlagzeilen gemacht, weil sie einer ihrer Mitglieder auf einem Hiatus ist, die heißt Manon, die ist kommt übrigens auch aus Deutschland, hat deutsche Wurzeln auch.
0: Oh.
1: Ganz cool, weil die sind eine globale Girls Group sozusagen. Naja, auf jeden Fall bringen die heute eine neue Episode raus.
0: Okay.
1: Und das hat mich dann zum Denken gebracht, wie gut kennst du Girl Groups aus den letzten Jahren?
0: Let's try. Wir gehen rein. Ja, Spice Girls.
1: Ja, wie heißt der Song?
0: Friendship never... Hä? Ich weiß den Namen nicht. Friendship never ends. Den Namen weiß ich nicht.
1: Von W?
0: Wannabe.
1: Ja,
0: Wannabe.
1: Das waren die Spice Girls
0: oder?
1: Und
0: ja,
1: Wannabe.
0: Geht,
1: okay.
0: If you wanna be my lover, you gotta get with my friends. 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Ja. Ich würde sagen, das zählt, oder?
1: Ja, ich würde auch sagen, es war ein Basic und du hast ja die Girls Group erraten.
0: Ja, okay, dann schauen wir mal den nächsten Song. Oh, wo war Beyoncé mit drin?
1: Ja.
0: Fuck. Say My Name.
1: Das ist Say My Name ist der Song. Und wie heißt die Gruppe?
0: Wie hießen die denn doch mal? Warte. Oh, gute Frage. Gib mir nochmal einen Buchstaben.
1: D.
0: Destiny Child.
1: Ja, Destiny's Child. Da war auch Beyoncé drin, bevor sie dann ihre Solo-Karriere gestartet hat.
0: Vor allem ist es so geil, sie haben auch so einen Odyssey-Song, wo sie da in so einem Boot sind, im Musikvideo.
1: Sehr passend. So.
0: Ohne Witz, diese Performance von Beyoncé, das sieht wirklich über das Meer dieses völlige Spektakel gehabt. Wunderschön.
1: Kanzliger Fanboy.
0: Ich sag dir, früher waren die ganzen Musikvideos viel geiler.
1: Ja, das glaube ich dir aber.
0: Das war doch... Da hast du doch gern Viva angemacht. Jetzt gibt's Viva nicht mehr. Mal schauen. Oh, das ist Pussycat Dolls mit When I Grow Up.
1: Das kam schnell, das ist richtig.
0: Das war mein Manifest, dass ich...
1: Ja, das ist auch ein geiler Song.
0: Ja. sind auch im September tatsächlich in München in der Olympiahalle unterwegs.
1: Ja, cool.
0: Und keiner wollte die Tickets, deswegen sind sie jetzt um ein paar Euro wieder billiger geworden.
1: Das ist crazy.
0: Das ist crazy.
1: Sag, bisher schlägst du dich sehr gut. Du hast 3 von 3 richtig.
0: Schauen wir mal, was die 4 bringt. Ach, das ist...
1: Ein bisschen neuere Girl Group, oder?
0: Ist das, ich weiß nicht, ob das Little Mix ist oder eben die anderen. Ich kann die nämlich nicht auseinanderhalten. Na, wo war diese, die mit Shawn Mendes zusammen war? Die war...
1: Oh, jetzt fragst du mich was. Aber ach,
0: ist das nicht die?
1: Ich nehme die was weg, aber es war Little Mix. Also dein Riecher war richtig. Aber weißt du auch, welches Song
0: das ist? Shout out to my ex.
1: Ja, das stimmt. Obwohl man dir nie einen Shoutout geben soll. Ich sag, du hast richtig gut geschlagen. Okay, bist du bereit? Ich glaube, das letzte könnte jetzt schwierig werden. Okay. Wir machen das einfach so als Test für dich, ob du wirklich der ultimative Convention-Knowledge hast.
0: Okay, schauen wir mal. Also das ist nicht typisch Pop, oder?
1: Nein.
0: Das ist irgendwie...
1: Ich bin ein bisschen fies. Ich glaube, du kommst nicht drauf. Denk vielleicht mal an unserem Anfang unseres Spiels zurück.
0: Sind das die mit ihrem neuen Song vielleicht?
1: Nicht ihrem neuen Song, aber mit dem sie berühmt geworden sind global. Cat's Eye und das war Gnarly. Das
0: wow.
1: ist der Song, mit dem sie richtig durchgestartet sind. Oder besser gesagt, ich würde sagen, diesen globalen Durchbruch dann wirklich
0: ach,
1: geschafft
0: krass.
1: Haben.
0: Ja. Ja, schau, auch Girlbands ändern sich um die...
1: Das stimmt.
0: Ja, also... wow, ich bin selber fast ein bisschen erstaunt, dass ich das jetzt... Na gut.
1: Ich würde sagen, du hast die Krone definitiv verdient.
0: Du, in diesem Sinne bleibt mir nur zu sagen... Vielen Dank, Lea. Und ich denke, M94.5, wir machen es doch mal anders. Wir gehen rein mit Monroe's Hot Summer.

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1: End of message.
2: 10 vor 11, hier in der Frühschicht mit André Wingo. Schönen guten Morgen und es ist Zeit für was Besonderes und zwar.
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2: Ja, wer eher Lust hat auf einen spannenden Sommerabend anstatt Happy Hour, 3 Mass und noch ein weiteres Bier. Ja, für den gibt es auch andere Möglichkeiten mit ganz viel Lachen. Heute findet im ganz woanders das Geistesblitz Comedy Summer Special statt. Geistesblitz gehört zu den wöchentlichen Stand-Up-Bühnen in München und bei der Mixshow treten 5 Comedians an. Diesmal aber nicht im klassischen Comedy-Club, sondern unter freiem Himmel im ganz woanders. Im freien Himmel. Ihr kennt es ganz woanders. Das ist in Giesing tatsächlich. Das Kulturcafé und Hexenhäuschen mit Baumhausterrassen. Es ist einfach echt schön und besonders. Und dazu gibt es eine leckere Auswahl an Essen und Getränken. Natürlich, wie soll es anders sein? Bei uns in den Veranstaltungstipps gibt es immer gutes Essen und Trinken. Die Show geht heute um 19 Uhr los. Einlass ist bereits ab 18 Uhr. Der Eintritt ist übrigens kostenlos. Aber mit Spenden könnt ihr natürlich eure Comedians dort unterstützen. Mehr Infos findet ihr unter ganzwoanders.de.

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Ja, und das war's mit der Frühschicht hier auf M94.5. Ich muss in diesem Sinne Danke sagen. Amelie Wirzfeld, Stella Feitersen, Johanna Kropp, die Musik geplant von Veronika Heider und dazu noch von Laura Gerstner auch noch und Max Winkler. Vielen Dank dazu. Die Nachrichten, die gibt's wieder in 5 Minuten von Lea Steglich. Auch vielen Dank für das wundervolle Quiz. Ich bin jetzt, glaube ich, Girlband-Mast. Aber gut, das ganze Team zusammengehalten hat Stella Feitersen. Ich wünsche euch ein wunderschönes Wochenende. Genießt die Sonne, genießt die Zeit und vor allem gönnt euch einen schönen Drink in der Happy Hour. Wieso ich das so oft sage? Weil ich heute auf Suche nach einer Happy Hour gehe. Hier ist Midnight City, M83. Schönen guten Tag.

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1: Mit Lea Steglich, guten Tag. BSW-Vorsitzende Mohammed Ali spricht sich gegen eine Koalition zwischen dem Bündnis Sarah Wagenknecht und der AfD aus. Laut ihr wird es diese Koalition nicht nach den Landtagswahlen in Ostdeutschland geben. Begründet hat sie das im Deutschlandfunk damit, dass es im AfD-Landesverband in Sachsen-Anhalt FaschistInnen und Rechtsextreme gebe. Sie betont aber auch, dass sie mit der AfD über Inhalte sprechen will. Man könnte eine Partei, die etwa in Sachsen-Anhalt vor einer absoluten Mehrheit stehe, nicht ignorieren. Neue Verpackungsregeln in der EU. Die Regeln gelten seit Mittwoch und schreiben zum Beispiel vor, dass Unternehmen sich in jedem EU-Land einzeln registrieren und einen Bevollmächtigten benennen müssen. Der Handel befürchtet, dass es deshalb Verwirrungen geben könnte. Unterschiedliche Vorgaben in den einzelnen Mitgliedstaaten könnten die Unternehmen belasten, heißt es vom Handelsverband Deutschland. Der will, dass die EU-Kommission nachbessert. Flughafen Catania in Italien dicht. Seit einer Woche spuckt Europas höchster aktiver Vulkan, der Ätna, auf Sizilien Lava und Asche. Deshalb wurde der Flughafen Catania auf der italienischen Mittelmeerinsel jetzt wieder gesperrt. Bis morgen früh um 2 Uhr wird kein Flugzeug landen oder abheben. Schon in den letzten Tagen wurden hunderte Flüge gestrichen, umgeleitet oder sie waren verspätet. Obwohl genau zu diesem Zeitpunkt der Vulkan eine Vielzahl von TouristInnen anzieht. Das war das M945 News Update um 11.
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Ich habe meine jüngste Tochter mal aus einer Amerika-Reise, da war die so ein bisschen mit sich im Zweifel, was sie machen soll, habe ich ihr so ein kleines Holzbrett mitgebracht, das aus zwei Teilen bestand. Stand auf der Oberseite The Way for Success, der Weg zum Erfolg. Und dann konnte man das aufklappen und da stand innen drin ein Wort, das hieß Work.

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1: Lea Steglich um 15 Uhr. Der Wasserspiegel des Bodensees hat seinen niedrigsten Stand des Jahres erreicht. Eigentlich passiert das immer im Februar oder März, heißt es von der Landesanstalt für Umwelt Baden-Württemberg. Schuld sind gleich mehrere Faktoren. Dürre, Hitze und dass es im Winter in den Alpen zu wenig geschneit hat, weshalb Schmelzwasser fehlt. Die freien Tankstellen wollen die 12-Uhr-Regeln für Spritpreiseerhöhungen kippen. Bei einer Umfrage haben sich gut 2/3 der Betriebe für eine Abschaffung ausgesprochen. Die Kritik: Kundinnen würden nur noch vor 12 tanken. Danach werde gewartet. Das schaffe künstliche Spitze statt Wettbewerb. Auch der ADAC hält die Regeln für preistreibend. Forderungen nach mehr Hitzeschutzmaßnahmen in Schulen und Kitas. Die Grünen im Bundestag machen konkrete Vorschläge und fordern einen nationalen Hitzeschutzplan für Schulen und Kitas. Dazu würden zum Beispiel verschattete und begrünte Pausenhöfe sowie Kühlsysteme gehören, so Fraktionsvize Kahn. Laut ihr führe Hitzeschutz zu Konzentrationsschwächen und schlechterem Unterricht. In Deutschland erleiden jeden Tag etwa 350 Menschen einen Herz-Kreislauf-Stillstand außerhalb einer Klinik. Das zeigt der Jahresbericht 2025 des Reanimationsregisters. Der Rettungsdienst erreicht demnach 70% der Betroffenen innerhalb von 8 Minuten. Das eigentliche Ziel wäre 80%. Die Überlebensrate liegt bei 11%. Oft beginnen Laien mit der Wiederbelebung, bevor der Rettungsdienst eintrifft. Gründinnerinnen sehen aktuell gute Chancen in Deutschland. Das teilte das Statistische Bundesamt mit. In der ersten Jahreshälfte sind deutlich mehr Betriebe gegründet worden. Rund 325.000 waren es, ein Plus von gut 8% im Vergleich zum Vorjahreszeitraum. Gleichzeitig hat es weniger Betriebsaufgaben gegeben. Das waren die M945 Nachrichten. Die Zeit, es ist 15:02 Uhr.

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1: Moin Leute, mein Name ist Johannes Martin. Ihr hört die Teststrecke bei M94.5. Ja, Hitzeschutz bräuchten wir hier auch, denn es ist heiß. Heiß ist auch die Playlist, die wir für euch haben. Wir wünschen euch viel Spaß.

Das war Hey Johnny von Vague. Bielefeld, Xania Monet und bezahlbarer Wohnraum in München klingt erstmal nach Kreuzworträtsel. Was diese drei aber gemeinsam haben und wie die EU dich vor Betrug schützen will, das erfahren wir gleich. Bleibt dran bei M945.

Das war Rosenkohl-Sorbet von Ein Glas Wein. Was haben Bielefeld, Xania Monet und eine bezahlbare Wohnung in München gemeinsam? Richtig, es gibt sie eigentlich nicht. Der Unterschied? Xania Monet, vermeintliche R&B-Künstlerin, ist als erstes mit einem KI-Song in die US-Radio-Charts eingestiegen und hat danach einen Plattenvertrag über 3 Millionen Dollar unterschrieben. Dahinter steckt eine Texterin aus Mississippi, die die Songs mit einem KI-Tool namens Suno produziert hat. Stimme, Sound, Gesicht, alles künstliche Intelligenz. Die Meinungen dazu gehen auseinander. Manche fordern mehr Respekt für Künstlerinnen, einige sehen es als kunstschaffendes Tool und unproblematisch, solange die Verwendung klar ersichtlich ist. Genau hier hakt die EU jetzt ein. Seit dem 2. August gilt EU-weit eine neue Kennzeichnungspflicht für KI. Bedeutet, wenn ein Bild, ein Video oder eben ein Song von einer KI erzeugt wurde, muss das im Zweifel gekennzeichnet sein, um Täuschungen zu vermeiden. Wer sich nicht dran hält, riskiert Bußgelder in Millionenhöhe. Ein kleines Schlupfloch bleibt aber, bei Kunst darf der Hinweis auch dezent im Hintergrund stehen, damit er eben den Genuss nicht stört. Genießen könnt ihr jetzt Rockstar Rider von Lancy Fuchs.

Let's get started von Aske und Shibui bei M94.5. Die letzte Hitzewelle hat es wieder in sich gehabt und die nächste steht schon an. Man könnte auch sagen, München wird geguckt. So muss es aber nicht jeden Sommer sein, denn ein Bürgerbegehren will dem Ganzen mit Bäumen entgegensteuern. Das Bürgerbegehren Baumentscheid von 2 Münchner Studenten fordert ein flächendeckendes Netz an Straßenbäumen, um heißen Orten mehr Schatten zu spenden. Gerade an extrem heißen Tagen machen ein paar Bäume mehr einen wirklichen Unterschied für die Lebensqualität, die Gesundheit und sogar die Wirtschaft. Auf unbeschatteten Straßen oder Gehwegen kann die Temperatur auf 50, wenn nicht sogar 60 Grad ansteigen. Bäume können diese Temperatur gut und gerne mal um 20 Grad senken. Auch die Wirtschaft würde von mehr Bäumen profitieren. Denn wenn es nachts kühler ist, schlafen wir besser und ausgeruhter sind wir leistungsfähiger. Außerdem kann extreme Hitzen für ältere Menschen oder Kinder richtig gefährlich werden. Falls auch ihr mehr Bäume und weniger Hitzeasphalt in München wünscht, könnt ihr noch bis zum 31.08. unterschreiben. Das könnt ihr ganz klassisch analog per Hand auf Papier an jeglichen Annahme stellen. Alle Infos findet ihr unter baumentscheidmünchen.de.

Get Away From Me von Julia Jackson hier in der Teststrecke von M94.5. Wer am Mittwoch durch den Olympiapark geschlendert ist, könnte meinen, dass Taylor Swift oder Harry Styles eine spontane Show im Olympiastadion veranstaltet haben. Der Olympiaberg war nämlich von unten bis oben bedeckt von Menschen und Picknickdecken. Der Andrang war allerdings nicht für ein Konzert, sondern für die wohl beste Aussicht auf die Sonnenfinsternis in München. Tausende Leute haben dort am Hang gechillt und schauten sich gemeinsam das Spektakel an. Pünktlich zum großen Finale ist dann die letzte schmale Sonnensichel gegen 8:30 im Dunst am Horizont verschwunden. Der Himmel hatte gestern allerdings noch ein zweites Programm. In genau derselben Nacht haben die Perseiden ihr Maximum erreicht und lieferten Unmengen an Sternschnuppen. Der Neumond, der überhaupt erst die Sonnenfinsternis möglich gemacht hat, sorgte gleichzeitig für einen extrem dunklen Nachthimmel, auf denen die Sternschnuppen sehr gut sichtbar waren. Wer sich jetzt ärgert und nicht genutzten Wünschen hinterher trauert, hat jedoch Glück. Die Perseiden lassen sich nämlich noch bis zum 24. August beobachten. Sucht euch also am besten für eure nächste schlaflose Nacht einen Ort etwas außerhalb der Stadt, weit weg von Licht und Krawall, und schaut in den Himmel. Für die Perseiden braucht ihr zudem keine komische Brille, die ihr mehrere Stunden in der Münchner Innenstadt anstehen müsst, lediglich Geduld und Aufmerksamkeit. Jetzt kommt Can I Speak to a Manager von The Clockworks wieder hier bei der Teststrecke bei M94.5.

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1: Waterparks, Better Than Therapy hier bei M94.5. Ihr könnt es hören. It's time to say goodbye. Das war die Teststrecke auf M94.5 mit mir, Johannes Martin. Ich bedanke mich für die Unterstützung im Studio bei Lea Steglich, für die heutige Musikauswahl bei Ella Butz und Laura Gandorfer und natürlich bei all unseren Zuhörerinnen und hoffe, dass ihr ähnlich viel Spaß hattet wie ich. Ich wünsche euch einen guten, schönen Einstieg ins Wochenende und hoffe, dass ihr noch ein paar Sternschnuppen zu Gesicht bekommt, nicht zu viel schwitzt und euch bloß nicht stressen lässt.
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0: Bodensee erreicht Wassertiefstand, Tankstellen sind gegen 12-Uhr-Regeln und mehr Hitzeschutz für Minderjährige.
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0: Lea Steglich um 15 Uhr. Der Wasserpegel des Bodensees hat seinen niedrigsten Stand des Jahres erreicht. Eigentlich passiert das immer im Februar oder März, heißt es von der Landesanstalt für Umwelt Baden-Württemberg. Schuld sind gleich mehrere Faktoren. Entschuldigung, dürre Hitze und dass es im Winter in den Alpen zu wenig schneit, weshalb schmelzt Wasser. Die freien Tankstellen wollen die 12-Uhr-Regeln für Spritpreiseerhöhungen kippen. Bei einer Umfrage haben sich gut 2/3 der Betriebe für eine Abschaffung ausgesprochen. Die Kritik, KundInnen würden nur noch vor 12 tanken und danach werde gewartet. Das schaffe künstliche Spitze statt Wettbewerb. Auch der ADAC hält die Regelung für preistreibend. Forderung nach mehr Hitzeschutzmaßnahmen in Schulen und Kitas. Die Grünen im Bundestag machen konkrete Vorschläge und fordern einen nationalen Hitzeschutzplan für Schulen und Kitas. Dazu würden zum Beispiel verschattete und begrünte Pausenhöfe sowie Kühlsysteme gehören. So Fraktionsvize Kahn. Laut ihr führt Hitze zu Konzentration und macht guten Unterricht teilweise unmöglich. In Deutschland erleiden jeden Tag etwa 350.000 Menschen einen Herz-Kreislauf-Stillstand außerhalb einer Klinik. Das zeigt der Jahresbericht 2025 des Reanimationsregisters. Der Rettungsdienst erreicht demnach 70% der Betroffenen innerhalb von 8 Minuten. Das eigentliche Ziel wären 80%. Die Überlebensrate liegt bei 11%. Oft beginnen Laien mit der Wiederbelebung, bevor der Rettungsdienst eintrifft. Gründinnerinnen stehen aktuell gute Chancen in Deutschland. Das teilte das Statistische Bundesamt mit. In der ersten Jahreshälfte sind deutlich mehr neue Betriebe gegründet worden. Rund 352.000 waren es im Plus von gut 8% im Vergleich zum Vorjahreszeitraum. Gleichzeitig hat es weniger Betriebsaufgaben gegeben. Das waren die M94.5 Nachrichten. Die Zeit, es ist 16.02 Uhr.
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3: Piep Marie, ja.
4: Das bin ich.
3: Piep Marie.
5: Ach, hallo Lea.
0: Hallo.
5: Was war das denn da gerade?
0: Das war,
5: gute Laune?
0: Wenn ich mit Marie im Studio stehe.
5: Ich kenne das nur zu gut, wenn man mit lustigen Menschen zusammen in einem Studio steht. Aber warum hast du denn jetzt gerade bei den Nachrichten gelacht?
0: Also erst einmal, weil Marie irgendwie komisches Zeug veranstaltet hat neben mir. Sie hat an ihrem Mikro rumhantiert und das sah ein bisschen komisch aus. Und dann ist gerade was runtergeflogen im Studio. Also,
5: das sind so leichte Trigger, da geht's dann komplett ab.
0: Nochmal entschuldige dafür an alle Zuhörerinnen draußen.
5: Ja, das ist auch gar kein Problem, das passiert im besten Mal, ne? So ist das halt einfach. Lea.
0: Ja.
5: Ich bin mit extrem schlechter Laune heute Morgen hier nach Ismaning zu uns in den Sender gekommen, weil ich müde bin.
0: Mhm.
5: Aber meine Laune hat sich mit einer Sache extrem gebessert.
0: Und die wäre?
5: Das wollte ich dich jetzt fragen, ob du es dir vorstellen kannst.
0: Weil du mich gesehen hast.
5: Nee.
0: Oh,
5: viel Spaß.
0: Nein, weil du ein Spezi-Trikot bekommen hast.
5: Ja, ich wollte einmal kurz sagen, wie glücklich ich darüber bin. Also ich will jetzt hier auch keine Werbung für Paulana machen oder so. Aber ich dachte, die Zeit, wo die Leute diese Trikots zugelost bekommen, ist schon längst rum und ich habe eh keine Chance mehr gehabt. Aber ich bin unter den Glücklichen. Ja, ich freue mich sehr. Und deswegen feiere ich jetzt auch eine Spezi-Party, über die ich mich sehr freue. Ich werde auch direkt gleich eine mal trinken, würde ich sagen.
0: Boah.
5: Währenddessen hören wir uns Erleuchtung und Rufo mit der Spezi-Party an.
0: Prost.
5: Lea, und jetzt um 16 Uhr bitte nicht mehr, um 17 Uhr bitte nicht mehr lachen, gell?
0: Versuch's.
5: Ja, danke.

0: Spezi-Party. Vor allem am Wochenende. Da geht sie ab. Mit Erholung, Erleuchtung und Rufo hier in der Hörbar auf M94.5. Nicht so sehr viel Party, sondern eher Erholung. Das macht ihr heute Morgen hoffentlich alle am Tag der Erholung. Den habe ich persönlich auch sehr dringend nötig, nach 3 Wochen Urlaub einfach mal auch mal zur Ruhe kommen, die innere Mitte finden. Ich würde am liebsten mal so eine Entspannungsübung machen. Wie gut, dass es bei M94.5 auch sowas gibt. Also bleibt dran, dann entspannen wir gleich alle gemeinsam davor, auch auf ganz entspannt noch die Musik der nächsten Stunde.
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0: Young Pep, Kid Capri und Florida Juicy geben die perfekten Sommer-Vibes mit ihrem Indie-Rap. Das ist ganz oben. Auf nach irgendwo hin. Das ist doch ein Motto für den August. Ab in den Urli mit Marv Paul.
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0: Einen Riss im Telefon zu haben, das ist tatsächlich relativ ungünstig. Zum Glück gibt es das nur bei Rosmarin und zwar in Form eines Songs. Und den hört ihr jetzt in der Hörbar auf M94.5.

0: Boah, da knistert es aber im Ohr. Das war Groove Me von Maximum Balloon hier in der Hörbar auf M94.5. Ja, Tee trinken, rauchen oder Enten im Parkboxen. Ich glaube, wir alle haben so unsere Wege, mit Stress umzugehen. Mir persönlich helfen vor allem so angeleitete Entspannungsübungen. Und, oh Wunder, morgen ist Tag der Erholung. Deswegen hier die M94.5 Entspannungsübung. Da seid ihr garantiert danach noch gestresster als vorher. Schön, dass du dir Zeit für eine Entspannungsübung nimmst. Lege dich nun auf den Rücken oder setze dich bequem hin. Schließe deine Augen. Du bist auf einer grünen Wiese. Im Hintergrund hörst du die Vögel zwitschern. Atme tief ein, zwei, drei, vier und aus. Zwei, drei, vier. Gut, das wiederholen wir jetzt ein paar Mal. Behalte diesen Rhythmus bei. Wir vergessen alles, was unseren Alltag stressig macht. Wir denken nicht an die Abgabe, die wir bis heute Abend fertigstellen müssen. Was wir jetzt noch nicht geschafft haben, ist bis dahin eh nicht mehr zu retten. Wir denken nicht an unangenehme Erlebnisse, die uns sonst so oft den Schlaf rauben. Wer kann sich denn heute bitte noch daran erinnern, dass du damals mit 16 aus Versehen deine Cousine auf dem Dorffest geküsst hast? Eben, niemand. Warum sollte dich das jetzt stressen? Hier wollen wir nur positive Energien und Ruhe. Apropos, achte weiter auf deine Atmung. Atme ein, zwei, drei, vier und aus. Zwei, drei, vier. Toll, weiter so. Eins, zwei, drei, vier und eins, zwei, drei, vier. Sehr gut. Ich möchte dich nun etwas auf der Wiese herumführen. Nehme deine neue Umgebung wahr. Neben dir wächst roter Mohn. Riechst du ihn? Lasse alles in Ruhe auf dich wirken. Und blende die stark befahrene Bundesstraße hinter dir einfach aus. Was ist denn das? Eine Kindergartengruppe. Wie süß. Die kleinen Racker sind ja plötzlich überall. Aber all das beirrt dich nicht weiter. Wir möchten uns hier entspannen.
1: Und so langsam solltest du dich auch mal wirklich ein bisschen entspannt haben. Also die Übung ist halt jetzt auch gleich vorbei. Und dann geht's zurück an den Schreibtisch. Wir können schließlich nicht ewig Pause machen. Also solltest du jetzt halt wirklich mal ein bisschen entspannt sein, klar?
0: Super. Atmen nicht vergessen und nicht an die To-Dos denken.

0: ist es an der Zeit, wieder langsam in den Alltag zurückzukehren. Strecke deine Arme und öffne langsam deine Augen.
1: Hallo, du sollst aufwachen, verdammt! Ist ja nicht so, als hättest du nichts zu tun.
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feinste Musik von Roy Bianco und den Abruzzati Boys mit Ciro. Und von feinster Musik geht's zur tollsten Musik der Woche.

Das M94.5 Album der Woche. Manche schreiben in ihr Tagebuch, Craze Cummings schreibt einen Song. Das würde ich auch gern tun. Unser Album der Woche kommt aus dem fernen Australien. Die Singer-Songwriterin Craze Cummings hat heute ihr viertes Studioalbum Blood Horse veröffentlicht, in dem sie über Gesellschaft, Natur und sich selbst reflektiert. Der Albumtitel ist die Bezeichnung für ein nervöses Pferd mit viel Temperament und so sehe sich die Künstlerin nämlich manchmal auch. Denn Craze ist autistisch, was in der Musikszene ganz schön anstrengend sein kann, wie sie selber auch sagt. Mit ihrer beeindruckenden, kraftvollen Stimme und den dramatischen Instrumentals versetzt sie die ZuhörerInnen in eine Trance. Craze behandelt dabei Themen wie Macht, Fremdzuschreibungen und Selbstbestimmung. In ihrem Titeltrack verarbeitet sie den Konflikt zwischen der eigenen Identität und der Anpassung an gesellschaftliche Ideale. Und da wollen wir uns doch nicht lang lumpen lassen. Hören wir mal rein. Hier ist Blood Horse aus Craze Cummings neuem Album.

Skin Gold von Rüvi. Und wenn ihr meine Haut vom Nahen sehen wollt, dann schaut mal vorbei auf M495 auf dem Instagram-Kanal in der Story. Da gibt's ein Close-Up von meinem Gesicht. Ja, @M945 Muenchen mit UE. Schaut vorbei. Und wo ihr auch vorbeischauen solltet, das ist das folgende Festival beziehungsweise Straßenfest. Da trifft nämlich bayerische Tradition auf queere Club and Drag Kultur und das mitten im Glockenbachviertel. Wenn morgen Nachmittag um 14 Uhr in der Hans-Sachs-Straße der Startschuss fällt, dann findet in München eines seiner Sommer-Highlights statt, das berühmte Hans-Sachs-Straßenfest. Und dieses Jahr gibt es einen weiteren Grund zum Feiern, denn das schwul-queere Zentrum SAP, also der Veranstalter, wird 40 Jahre alt. Happy Birthday an der Stelle. 4 Jahrzehnte Sichtbarkeit, Zusammenhalt und Community in München und das muss gefeiert werden. Es wartet also ein vielfältiges Programm. Neben feinsten DJ-Sets und großartigen Drag-Shows zeigen zum Beispiel die Schwuplattler, wie Schuhplatteln abseits von verstaubten Klischees aussieht. Die sind der weltweit erste schwule Verein, der sich dem Erhalt von bayerischem Brauchtum und Tradition verschrieben hat. Zum Highlight des Abends schaut um kurz vor Ort auch Münchens Oberbürgermeister Dominik Krause vorbei, um persönlich zum Jubiläum zu gratulieren. Denn dann dürft ihr euch auf den berühmten Rosenmoment freuen, bei dem traditionell die Rosenblätter vom Balkon regnen. Und dazu spielt Für mich soll's rote Rosen regnen von Hildegard Knef. Der Eintritt ist wie immer frei, aber kommt am besten früh, denn im Viertel wird es voll und voll vor Liebe. Hier ist Woman mit Love in der Hörbar auf M94.5.

0: Bodensee erreicht Wassertiefstand, neuer Standort von OpenAI in Deutschland und Hitzeschutz im Grundgesetz.
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0: Lea Steglich um 17 Uhr. Der Wasserpegel des Bodensees hat seinen niedrigsten Stand des Jahres erreicht. Eigentlich passiert das im Februar oder März, heißt es von der Landesanstalt für Umwelt Baden-Württemberg. Schuld sind gleich mehrere Faktoren. Dürre, Hitze und dass es im Winter in den Alpen zu wenig geschneit hat, weshalb Schmelzwasser fehlt. Der US-amerikanische KI-Gigant OpenAI baut seine Präsenz in Deutschland aus. Der Entwickler des Chatbots ChatGPT plant die Eröffnung eines zweiten deutschen Standorts in Berlin. Bislang ist OpenAI in Deutschland nur mit einem Büro in München vertreten. Zudem sprach sich Unternehmenschef Altmann für den Bau eigener Rechenzentren in Deutschland aus. Hitzeschutz in Grundgesetz. Das fordert Umweltminister Schneider von der SPD, Grünen-Chef Banaszak und auch der Präsident des Umweltbundesamts Messner. CDU-Generalsekretärin Hoppermann hat sich jetzt in der Rheinischen Post dagegen ausgesprochen. Laut ihm gelingt Klimaanpassung und Hitzeschutz nur, wenn Bund, Länder und Kommunen auf Augenhöhe zusammenarbeiten. Eine Verfassungsänderung bringe nichts. Die freien Tankstellen wollen die 12-Uhr-Regeln für Spritpreiseerhöhungen kippen. Bei einer Umfrage haben sich gut 2/3 der Betriebe für eine Abschaffung ausgesprochen. Die Kritik? KundInnen würden nur noch vor 12 tanken. Danach werde gewartet. Das schaffe künstliche Spitze statt Wettbewerb. Auch der ADAC hält die Regel für preistreibend. In Deutschland erleiden jeden Tag etwa 350 Menschen einen Herz-Kreislauf-Stillstand außerhalb einer Klinik. Das zeigt der Jahresbericht 2025 des Reanimationsregisters. Der Rettungsdienst erreicht demnach 70% der Betroffenen innerhalb von 8 Minuten. Das eigentliche Ziel wären 80%. Die Überlebensrate liegt bei 11%. Oft beginnen Laien mit der Wiederbelebung, bevor der Rettungsdienst eintrifft. Das waren die M94.5 Nachrichten, die Zeit. Es ist 17.02 Uhr.
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4: Das bin ich.
3: Piep Marie.
4: Hallöchen, einen wunderschönen guten Nachmittag. Wir sind immer noch hier mit der tollsten Sendung, die es unter allen Radiosendern gibt, würde ich sagen, ja. Lea, du bist auch immer noch da?
0: Ja.
4: Lebst du gerade deinen Hot Girl Summer?
0: Nee.
4: Warum nicht?
0: Weil ich gestresst bin. Ich lebe meinen stressigen Girl Summer.
4: Gestresst Girl Summer. Das wollen wir aber ändern, Lea.
0: Ja.
4: Weißt du, es fängt damit an, dass du dir einfach erstmal selber darüber bewusst bist, bist du eine Red Flag, bist du eine Green Flag oder bist du eine Beige Flag? Weil so eine gesunde Selbsteinschätzung, ja, die hilft einem bei so einem Hot Girl Summer, dass du jetzt auch nicht mehr gestresst bist, weißt du?
0: Okay. Ich bin eine Green Flag. Aber mein Motto, was ich heute hatte, sei lieber eine Red Flag, bevor du Red Flags anziehst.
4: Ja, du hattest ein wunderschönes Zitat. Das habe ich mir tatsächlich auch aufgeschrieben. Ich finde das sehr tough. Damit willst du quasi sagen, sei einfach selbst die Red Flag, bevor du mit einer Red Flag dann irgendwas hast.
0: Ja.
4: Ja, checke. Das ist ein sehr toughes Motto. Ich würde auch sagen, dass ich eine Green Flag bin eigentlich, actually. Also so jeder ist irgendwo ein bisschen Red Flag, würde ich sagen. Mhm. Jeder hat so ein bisschen einen roten Strich auf der Flagge.
0: Ja.
4: Aber ich würde sagen, ich bin's nicht.
0: Wirklich?
4: Warum fragst du jetzt so?
0: Ah nee, ich sag auch, wir sind beide Green Flags.
4: Ja, würde ich das auch sagen. Passend dazu. Man findet immer einen passenden Song zum Thema. Deswegen gibt's jetzt hier passend zum Thema von Florentina die Red Flags. Ich wünsche euch einen wunderschönen Nachmittag. Bleiben Sie dran bei der Hörbar.

0: mehr Green Flags statt Red Flags, aber das war trotzdem ein sehr tougher Song von Florentina hier in der Hörbar auf M94.5. Leute, genau in einer Woche geht sie endlich wieder los, die Frauenbundesliga, und ganz vorne dabei in Deutschland, wie immer, die FC Bayern Frauen, die bauen noch ordentlich aus. Sie haben nämlich den Sportpark in Unterhaching gekauft und machen daraus ein neues High Performance Center. Wie sehr sie dann am Ende wirklich international auch high performen, das werden wir dann sehen. Und ob da überhaupt dann noch irgendeine Topspielerin übrig bleibt, weil sie alle nach England abgesandt werden. Mehr dazu gleich, warum das so ist. Jetzt erstmal ein kleines süßes Vorgeschmäckle auf die Musik der nächsten Stunde. Sommer, Sonne, Dopamin, davon hat Charlie Schweiger eine ordentliche Ladung für euch.
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0: Die ein oder andere Wolke wäre bei dieser Sonneneinstrahlung gar nicht so verkehrt, aber bevor ihr euch hier gar keine abholt, hab ich hier schon mal Clouds von Peter Peak für euch.
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0: So, jetzt lauschen wir aber erstmal ganz gespannt einer Ode an die Besitzlosigkeit. Das ist die Keys Group mit So geht das nicht.

0: Viertel nach fünf. 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Der FC Arsenal geht auf Transferjagd und ist dafür gleich viermal in der deutschen Frauenbundesliga fündig geworden. Mensch. Doch damit nicht genug, denn die deutsche Liga verliert auffällig viele ihrer besten Spielerinnen ins Ausland. Warum? Das hat sich mein Kollege Johannes Martin für uns angeschaut.
1: Mit Selina Cerci, Georgia Stanway, Geraldine Reuteler und Lisa Baum gehen in einem Sommer vier absolute Leistungsträger der Frauenbundesliga nach England. Alle vier zum FC Arsenal. Und sie sind nicht allein. Mit Nicole Anjomi, Vivian Endemann und Elisa Sens verlassen drei weitere deutsche Nationalspielerinnen die heimische Liga. Doch warum kehren so viele Topspielerinnen der einstigen Topliga den Rücken? Emily Beach vom Fachportal Soccerdonner erklärt.
2: Es gibt viele unterschiedliche Gründe. Ich glaube halt, die WSL, also die englische Liga, ist extrem attraktiv. Die Infrastrukturen in England sind also sehr, sehr gut auch. Die Trainingsbedingungen sind ganz, ganz anders. Die haben auch alleine andere Gegebenheiten, was das Trainerteam angeht. Die haben andere AthletiktrainerInnen, andere Analysten und sowas, die es halt gar nicht in der Bundesliga gibt. Und natürlich, was auch immer eine recht große Rolle mittlerweile auch spielt, ist halt einfach das Geld. Also ich glaube auch einfach, dass die englischen Clubs, weil die halt Investoren dahinter haben, deutlich mehr Geld rein investieren.
1: Es geht nicht nur ums Geld, sondern um die ganzen Bedingungen drumherum. Es geht darum, mit Topspielerinnen gegen Topspielerinnen spielen zu wollen. So begründet Selina Cerci selbst ihren Wechsel. Das ist augenscheinlich in der englischen Women's Super League am besten möglich. Ob und wie kann die Bundesliga hier aufholen? Auf M94.5 Anfrage kam folgende schriftliche Antwort vom Deutschen Fußballbund.
3: Mit der Aufstockung auf 14 Teams, steigenden Investitionen, einer stärkeren Vermarktung und dem kontinuierlichen Ausbau professioneller Strukturen werden wichtige Voraussetzungen geschaffen, um international wettbewerbsfähig zu sein.
1: Der Verband sieht in den Abgängen ausdrücklich kein Alarmzeichen, sondern einen normalen, gesunden Austausch. Weiter schreibt der DFB.
3: Gleichzeitig wird es auch künftig normal sein, dass Spielerinnen unterschiedliche Karrierewege wählen, genauso wie internationale Topspielerinnen den Weg in die Frauenbundesliga finden. Dieser Austausch gehört zu einem gesunden und attraktiven internationalen Fußballmarkt.
1: Nur, während in Frankfurt und München über Vermarktung, Struktur und Konkurrenzfähigkeit diskutiert wird, steht das Ergebnis für die kommende Saison schon längst fest. Ob und wie die geplanten Änderungen in der Frauenbundesliga es ermöglichen, die nächste Generation von Cercis und Stanways zu halten, oder ob diese auch bald in England kicken, bleibt abzuwarten.
0: Ja, und wie konkurrenzfähig die Frauenbundesliga dann am Ende ist, das sehen wir tatsächlich schon in einer Woche zum Saisonauftakt. Da spielt nämlich, beziehungsweise da empfängt Union Berlin die Meisterinnen aus München. Und wie gut die deutschen Teams im internationalen Vergleich sind, das zeigt sich dann in der UEFA Women's Champions League. Wir bleiben gespannt und es gibt dann wieder ganz, ganz, ganz viel Dopamin. Und jetzt gibt's genau das von Charlie Schweiger hier in der Hörbar auf M94.5.

0: ihr hört die Hörbar auf F94.5 und ich bin nicht mehr allein. Was? Erstmal muss ich hier mein Mikro einmal richten, sorry. Es ist der Wahnsinn, das flutscht die ganze Zeit hin und her. Bleib stehen, okay. So, erstmal stell ich mal hier die Frage, was treibt Kummer und Sorgen? Ich hätte so eine Idee, wie wär's mit einem Gläsel Wein? Ich persönlich öffne mir ja gerne eine Flasche Weißwein zusammen mit meinen FreundInnen. Allein auf gar keinen Fall, weil das gibt mehr Low-Key-Alky-Vibes.
1: Ja, und manchmal auch halt vor Beginn vom Freitag, oder?
0: Ach so, ja, damit ich aushalte, was du alles so an dem ganzen Tag sagst, ja. Weißwein steht aber heute nicht im Rampenlicht, sondern der Rosé. Denn der internationale Feiertag der...
1: Des Rosé
0: wird heute am 14. August gefeiert. Juhu, wir gratulieren. Und passend dazu habe ich hier Max, den ihr schon hört, im Studio, der jetzt gleich mal mein Rosé-Wissen testet mit mir. Erstmal möchte ich wissen, wie stehst du zu Rosé?
1: Ja, das ist eine ganz witzige Story. Ich war früher immer mit meinen Eltern im Frankreich-Urlaub und dann wurden von meinen Eltern wirklich konstant 2 Wochen jeden Tag, jeden Abend Rosé getrunken und dann irgendwann so mit 15, 16, wo man so das erste Mal, ne?
0: Ja.
1: Probiert, finde ich ultra eklig.
0: Also, ach so, krass. Also hat das von deiner Familie nicht auf dich abgefärbt?
1: Gar nicht. Also crazy. Ich trinke, wenn dann nur auch Weißwein, so Chardonnay Sprite, richtig schön, dass du auch aber da den Wein nicht mehr schmeckst.
0: Ja, checke. Ich finde Wein jetzt auch vom Geschmack her, gibt es einfach absolut viel geilere Getränke.
1: Ja, ja.
0: Ich finde, es schallert bei mir so unnormal.
1: Ja, und das ist nicht so schlimm wie Sekt, aber...
0: Ja. Aber jetzt bin ich gespannt, ob ich genauso gut im Wissen von Wein bin wie im Trinken.
1: Ja. Genau, also ich habe 4 Fragen rausgesucht, um zu schauen, ob du dich mit dem Titel so Weinkennerin brüsten darfst. Also Marie, bist du ready?
0: Ich bin sowas von ready.
1: Ready. Dann ist meine erste Frage... Du meintest schon, Weißwein ist dein Lieblingswein oder sogar unser Lieblingswein. Aber was ist denn überhaupt der Unterschied zwischen Rosé und Weißwein?
0: Ich habe keine Antwortvorgabe.
1: Nein.
0: Ach du Flippei.
1: Aber nur bei der Frage.
0: Was, also der Unterschied zwischen Rosé und Weißwein, ist die Farbe.
1: Ja.
0: Oder? Also, weil der Weißwein ist ja so ein bisschen, also oder beziehungsweise wahrscheinlich auch... Nee. Es ist ein Geschmäckle, was da anders ist. Was im Rosé drin ist, was nicht im Weißwein drin ist, oder?
1: Also, du gehst in die richtige Richtung. Mhm. Es ist basically, also für Weißwein werden helle Trauben verwendet.
0: Da. Und für Rosé?
1: Und für Rosé beide. Also sowohl dunkle als auch helle Trauben.
0: Ach so.
1: Das ist so ein bisschen, weil in meinem Kopf war Rosé immer ein Mix aus Rotwein und Weißwein, was natürlich per se nicht stimmt.
0: Ja.
1: Aber es kommt so ein bisschen hin. Es passt ja auch von der Farbe. Es ist so ein bisschen heller als Rotwein, aber dunkler als Weißwein. Beim Weißwein werden zum Beispiel, um halt zu verhindern, dass der sich verfärbt, werden die Schalen üblicherweise noch von den Trauben abgetrennt. Und das ist halt beim Rosé nicht so. Da bleiben die für eine begrenzte Zeit sozusagen im Kontakt mit dem Saft, um diese leichte Färbung zu erzielen. Aber jetzt eben nicht so lang wie bei der Herstellung von Rotwein. Und so unterscheiden sich dann die Farben.
0: Das ist crazy, aber...
1: Weil du warst gar nicht so schlecht.
0: Ja. Ja, aber es hängt schon sehr viel mit der Farbe einfach zusammen, ne?
1: So. Ja, absolut.
0: Deswegen.
1: Und ich meine, das Auge trinkt mit.
0: Ja. Rosé ist schon hübsch. Kannst du nichts sagen.
1: Gut aussehen? Ja.
0: Ja. Sieht besser aus als der Weiß.
1: Okay.
0: Scheiße, aber krieg ich dafür, wie wertest du das jetzt?
1: Ja, ich wette das einfach, du kriegst von mir ein Sternchen später auf die Stirn gekriegt.
0: Okay, das ist schön.
1: Das, ist toll,
0: das freut mich, ja.
1: Dann machen wir aber gleich weiter mit der zweiten Frage.
0: Ja, bitte.
1: Welche Rebsorte wird in Spanien traditionell für viele beliebte Rosados, also Roséweine, verwendet? Das ist bestimmt falsch ausgesprochen. Ich hatte nicht
0: Spanien.
1: Rosados.
0: Ja.
1: Das ist einfach nur die Delivery, glaube ich. da hast du jetzt tatsächlich Antwortmöglichkeiten.
0: Okay.
1: Und zwar A. Tempranillo oder Nillo, B. Merlot oder C. Chardonnay.
0: Chardonnay ist nicht spanisch.
1: Klingt zumindest nicht so.
0: Klingt französisch. Sag mir mal die ersten beiden.
1: Tempranillo oder Merlot?
0: Merlot.
1: Nee.
0: Nein!
1: Ich finde, Merlot klingt schon auch französisch eigentlich.
0: Ich finde, das klingt auch irgendwie italienisch. Scheiße, Mann!
1: Der Tempranillo. Guck mal, ich habe sogar in
0: weißt du,
1: so richtig Spanisch.
0: Du hast es auch so spanisch, aber ich dachte, das machst du extra, weil es die Antwort nicht ist. Manipulativ hier, wow. Also steht's 0 Punkte für mich bisher.
1: Ja, ich bin da ja immer nicht so streng, aber aktuell sieht's noch nicht so gut aus. Aber wir machen weiter mit einer Frage, über die dich freuen wirst, weil es geht um Frankreich.
0: Nein! Franzosengrill!
1: Aus welcher bekannten französischen Region stammt ein Großteil der weltweiten Premium-Rosé-Weine? Ich habe vorhin schon erzählt, dass ich mit meinen Eltern immer da im Urlaub war. Die Antwortmöglichkeiten sind A. Bordeaux, B. Provence oder C. des Elsass. Ich gebe dir einen Tipp, aber ich sag dir nicht, ob er dir was bringt oder nicht. Und zwar waren wir immer in der Nähe von Bordeaux im Urlaub.
0: Du bist so wirklich... Ich hätte Bordeaux genommen, wenn du das jetzt nicht gesagt hättest.
1: Ja, aber vielleicht will ich dir
0: auch einfach... Bordeaux.
1: Ja, ist falsch.
0: Nein, Alter! Alter, wirklich, das
1: ist... Es ist die Provence.
0: Da gibt's doch nur Kräuter, Alter. Was für Wein.
1: Ja,
0: oh nee,
1: die, das
0: wirklich.
1: Sind einfach Tausendsasser, die Franzosen.
0: Das ist so die Franzosen einfach, weißt du? Die regen mich so auf.
1: Ach,
0: es wäre schon fatal, wenn ich das richtig gehabt hätte. Vielleicht habe ich ja mindestens zumindest einen Ehrenpunkt, weißt du?
1: Ja, das Schöne ist, dass die letzte Frage wieder eine Open-Book-Frage ist. Die, du, ja, ich kann dann aber Punkte vergeben, wie ich will. Weißt du, das ist wie in so Klausuren.
0: Ja.
1: Und zwar
0: Scheiße.
1: Ist die letzte Frage. Hat Rosé einen niedrigeren oder höheren Alkoholgehalt als Weiß- und Rotwein? Und wie hoch ist er?
0: Ja, genau.
1: Ja.
0: Weil ich auch weiß, was Weißwein hat. Okay, also. Ich sage... Ach so, warte, das impliziert, dass Weiß- und Rotwein gleich viel Alkohol haben? Oder soll ich so einordnen?
1: Also nee, wir packen Rot- und Weißwein zusammen in eine Schublade, weil es relativ ähnlich ist und
0: okay,
1: Rosé liegt
0: dann
1: entweder drüber oder drunter.
0: Drunter, weil ich dachte immer, dass wahrscheinlich wegen dem Geschmack, aber dass das Rotwein ein bisschen mehr Alkohol als Weißwein hat und deswegen konkludiere ich, dass Rosé ein bisschen drunter liegt. Und jetzt ist halt die Frage, wie viel. Was hat zum Wein?
1: Die variieren auch ein bisschen. Also wenn du irgendeine Zahl in diesem Zahlenbereich findest, dann lasse ich das auf jeden Fall gelten.
0: Ich bin bei so Schätzfragen ganz schlecht. Wie viel hat so ein Wein? 3,2.
1: Das wäre weniger als ein Bier.
0: Echt jetzt?
1: Ein Bier hat 5.
0: Oh mein Gott, sorry. 15,4 sage ich.
1: 15,4.
0: Ja.
1: Ja, also du hast recht, Rosé liegt drunter.
0: Okay.
1: Und zwar zwischen 9% und 14%.
0: Oh.
1: Und du hattest aber recht, dass Rot ein bisschen stärker ist in der Tendenz als Weißwein. Rot liegt so zwischen 12% und 15% und Weißwein zwischen 11% und 14%. Es kann also aber auch sein, dass du einen Weißwein hast, der schwächer ist als ein Rosé. Es gibt auch mal einen Rosé mit 14. Der Alkoholgehalt entscheidet sich dann immer noch nach der Traubensorte, den Weinherstellungspraktiken und halt den Regionalgeschmäckern, was irgendwie die Leute in der Provence von den Leuten in
0: Provence
1: Bordeaux
0: regt mich
1: oder so
0: richtig ohne Witz.
1: Ja, Marie.
0: Wie viel gibst du mir dafür? Schon einen halben, oder?
1: Ich gebe dir einen Punkt dafür.
0: Echt jetzt?
1: Doch, weil es ist eine schwierige Frage, eine offene Frage und ich finde, du hast es schon gut gemacht. Es gibt aber insgesamt 10 Punkte auf die Frage.
0: Ernsthaft?
1: Nein.
0: Oh mein Gott, du bist so ein richtig fieser Lehrer, richtig gemein. Du entscheidest erst nach dem Ding, wie viele Punkte es überhaupt insgesamt gibt.
1: Nein, hast du schon. Also ist auch schwierig gewesen, du hattest auch ein bisschen Pech. Ich habe dir auch noch ein bisschen das Licht gefunden.
0: Du hast mich so verarscht.
1: Ich finde, du hast dich trotzdem ganz okay geschlagen, war durchwachsen. Beim nächsten Mal wird's besser. Aber ich bin einfach zu nett und deswegen gebe ich dir trotzdem den Titel wahre Weinkennerin und würde sagen, darauf stoßen wir jetzt einfach erstmal mit einem Gläschen Rosé an.
0: Boah,
1: oder?
0: Das wäre so fetzig, ne? Das bräuchte ich jetzt tatsächlich. Wirklich. Ich hab da so einen Songwunsch. Wie stehst du zu diesem Wunsch, der jetzt eigentlich als einzig wirklicher übrig bleibt? Ich finde ihn aber nicht. Das ist wirklich fatal. Udo Jürgens muss ich hier mal eingehen.
1: Ah, das ist ja eine Überraschung.
0: Mensch.
1: Da habe ich überhaupt nicht damit gerechnet.
0: So, hier haben wir's. 4 Minuten geht der Song.
1: 4 Minuten.
0: Das ist ja der Wahnsinn. Holt euch ein Glas Wein, Leute. Wir stoßen an.
1: Es gibt auch alkoholfreie Weine übrigens mittlerweile.
0: Auch für die alkoholfreien Mäuse unter euch. Sonst geht auch immer eine Spezi, ohne hier Werbung zu machen. Und wir hören jetzt Udo Jürgens mit griechischer Wein. Vielen Dank dir, Max. Das war mir eine Ehre und ich habe wenigstens einen Punkt.
1: Danke dir für das Mitmachen hier bei dem Quiz.
0: Ja, gerne. Danke dir.
1: Gerne.

0: zu Vino, sagen wir alle Nino. Deswegen macht euch doch mal einen Wein auf. Es ist nie zu früh, um Wein zu trinken. München und der Wohnungsmarkt, eine never-ending Story, aber im Münchner Norden entsteht gerade ein riesiges neues Stadtviertel namens Neufreimann. Auf dem ehemaligen Gelände der Bayern-Kaserne sollen in den nächsten Jahren einmal 15.000 Menschen leben, Wahnsinn. Und jetzt gibt's dort den ersten grünen Meilenstein, die allererste Parkanlage wurde offiziell eröffnet. Max Kienast hat sich das für uns genauer angeschaut.
1: Wo früher Kasernen entstanden, wird in den nächsten Jahren geklotzt und nicht gekleckert. Neufreimann ist eines der größten Bauprojekte der Stadt. Auf über 30 Hektar entsteht ein Viertel, das eine eigene kleine Stadt werden soll, inklusive Schulen, Gewerbe und Gastronomie. Doch bevor die meisten Häuser überhaupt stehen, ist jetzt schon die erste Grünanlage im Süden des Areals fertiggestellt worden. Warum Grünflächen hier Vorrang haben, erklärt Stadtplanerin Manuela Krivoschey vom Planungsreferat der Stadt München.
2: Diese Durchgrünung ist sehr wichtig aufgrund des dicht bebauten Quartiers, auch im Sinne der Klimaanpassung. Warum kommen jetzt die Grünflächen am Anfang? Die südliche Bebauung ist schon sehr weit vorangeschritten. Die ersten BewohnerInnen sind ja auch eingezogen.
1: Eine grüne Oase mitten in der Baustelle. Schön und gut. Aber für die meisten MünchnerInnen stellt sich bei Neubauprojekten vor allem eine Frage. Wer soll sich das am Ende leisten können? Gehen hier wieder unbezahlte Luxus-Eigentumswohnungen an den Start?
2: Wir haben wirklich 100% Mietwohnungen. Also es sind reine Mietwohnungen, die dort zum Tragen kommen. 50% der Fläche werden von der städtischen Wohnbaugesellschaft Münchner Wohnen bebaut und die anderen 50% von Genossenschaften.
1: Explizite Studierendenwohnheime oder Wohnanlagen vom Studierendenwerk sind in Neufreimann zwar aktuell nicht geplant, durch die hohe Quote an gefördertem Wohnraum und Genossenschaften haben aber zumindest junge Menschen und Auszubildende mit kleinerem Geldbeutel realistische Chancen auf bezahlbaren Wohnraum.
2: Wir haben jetzt gerade auch in dem erstbezogenen Gebäude vom Alter her eher jüngere Menschen, auch jüngere Familien. Es gibt, wie gesagt, ein großes Spektrum an Fördermöglichkeiten und insofern sind da durchaus auch Möglichkeiten für junge Menschen gegeben.
1: Neufreimann wird zwar noch Jahre eine Großbaustelle bleiben. Das Konzept aus bezahlbarem Mietwohnraum und Parks von Tag 1 an zeigt aber, so kann moderne Stadtplanung in München aussehen. Ob dann für Studis und junge Erwachsene auch Platz sein wird, das zeigt sich im Laufe der nächsten Jahre.
0: Der erste Park steht also schon, die ersten 9 MünchnerInnen sind eingezogen. Bis Neufreimann komplett fertig ist und alle 15.000 Menschen dort wohnen, vergehen aber noch ein paar Jahre. Falls es euch interessiert, alle Infos zum neuen Viertel in Münchner Norden, die findet ihr auf neufreimann.de. Und was ihr bei uns findet, das ist immer gute Musik, was ihr aber Himmel nicht findet, wenn ihr mal so hoch schaut, das sind Wolken. Dafür gibt's jetzt Clouds bei uns von Peter Peake.

paar Wolken, das wär's jetzt. Naja, dafür habt ihr den tollsten Sonnenschein hier mit der Hörbar auf M94.5. Die sich aber jetzt gerade in diesem Moment dem Ende neigt. Was sehr schade ist, weil es ist immer ein Fest, diese Nachmittagssendung zu moderieren. Und es war vor allem ein Fest, weil wir so tolle Inhalte von einer tollen Redaktion hatten. Und dafür möchte ich mich bedanken bei Anna Wörndl, Lena Eggers, Max Kinas, Johannes Martin. Und für den Online-Content war Sala Anziehen. Liebe Grüße, ich habe den Nachnamen wahrscheinlich falsch ausgesprochen. Es tut mir sehr leid an der Stelle. Sagt sie mir gleich wahrscheinlich einfach, wie man es ausspricht. Perfekt. Ja, die Musik geplant hat für uns Ella Butz zusammen mit Laura Gandorfer. Wem bleibt hier noch zu danken? Ach so, ja, hier im Studio unterstützt hat mich Lea Steglich und auch Max Kinas mit einem tollen Spiel hier bereichert. Nehme ich leider sehr schlecht, weil so vergessen wir das wieder. Und dann bleibt eigentlich noch mir zu danken, dass ich diese Sendung so hervorragend zusammengestellt habe. Zuletzt, last but not least, ich krieg Applaus von draußen, vielen Dank, Leute. Last but not least danke ich euch fürs Zuhören. Ihr solltet einfach direkt wieder einschalten, und zwar am Montag um 9 Uhr. Da gibt's eine tolle Frühschicht mit tollen, ähnlichen Inhalten wie heute, aber einer Doppelmoderation. Das heißt, ich bin nicht alleine. Ich bin von meinem Kollegen Lars Willleitner, werde ich unterstützt. Das heißt, ihr solltet da unbedingt einschalten, wenn ihr auch nicht tolle Spicy Beichten aus der Redaktion verpassen wollt. Also schaltet am Montag um 9 direkt wieder ein und ich entlasse euch jetzt mit einem wirklich tollen Lied mit dem tollen Titel From the Ritz to the Rubble von den Arctic Monkeys. Ich wünsche euch allen ein wunderschönes Wochenende. Haut's rein! Und genießt die Sonne, trinkt ein paar Spritzer, alkoholfrei oder so, wie ihr wollt. Wir hören uns am Montag wieder. Tschüssel!

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0: Bodensee erreicht Wassertiefstand. Neuer Standort von OpenAI in Deutschland und Hitzeschutz im Grundgesetz.
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0: Max Kienast um 18 Uhr. Der Wasserpegel des Bodensees hat seinen niedrigsten Stand des Jahres erreicht. Eigentlich passiert das immer im Februar oder März, heißt es von der Landesanstalt für Umwelt in Baden-Württemberg. Schuld sind gleich mehrere Faktoren. Dürre, Hitze und dass es im Winter in den Alpen zu wenig geschneit hat, weshalb das Schmelzwasser fehlt. Der US-amerikanische KI-Gigant OpenAI baut seine Präsenz in Deutschland aus. Der Entwickler des Chatbots ChatGPT plant die Eröffnung eines zweiten deutschen Standorts in Berlin. Bislang ist OpenAI in Deutschland nur mit einem Büro in München vertreten. Zudem sprach sich Unternehmenschef Altman für den Bau eigener Rechenzentren in Deutschland aus. Hitzeschutz im Grundgesetz. Das fordern Umweltminister Schneider von der SPD, Grünen-Chef Banaschak und auch der Präsident des Umweltbundesamtes Messner. CDU-Generalsekretärin Hoppermann hat sich jetzt in der Rheinischen Post dagegen ausgesprochen. Laut ihr gelingen Klimaanpassung und Hitzeschutz nur, wenn Bund, Länder und Kommunen auf Augenhöhe zusammenarbeiteten. Die freien Tankstellen wollen die 12-Uhr-Regel für Spritpreiserhöhungen kippen. Bei einer Umfrage haben sich gut 2/3 der Betriebe für eine Abschaffung ausgesprochen. Die Kritik? KundInnen würden nur noch vor 12 tanken. Danach werde gewartet. Das schaffe künstliche Spitzen samt Stadtwettbewerb. Auch der ADAC hält die Regel für preistreibend. In Deutschland erleiden jeden Tag etwa 350 Menschen einen Herz-Kreislauf-Stillstand außerhalb einer Klinik. Das zeigt der Jahresbericht des Reanimationsregisters. Der Rettungsdienst erreicht demnach 70% der Betroffenen innerhalb von 8 Minuten. Das eigentliche Ziel wären 80%. Die Überlebensrate liegt bei nur 11%. Oft beginnen Laien mit der Wiederbelebung, bevor der Rettungsdienst eintrifft. Das waren die M94.5 Nachrichten. Die Zeit, es ist 18.01 Uhr.
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